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0: Liebe Opa Hardy-Fans, hallo und herzlich willkommen hier beim Förderradio. Mein Name ist Bernd. Ja, Opa Hardy ist leider noch erkrankt, ist noch nicht ganz fit und so müssen wir auch heute wieder mit einer Wiederholung leben. Ich habe jetzt eine rausgesucht vom 15.03. Opa Hardy, weiterhin alles Gute, werd schnell wieder gesund. Wir freuen uns, dich hier bald wieder hören zu dürfen. In diesem Sinne noch einen schönen Sonntag.
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2: Liebe Zuhörerinnen und Zuhörer, heute ist wieder so ein Sonntagnachmittag, an dem man einfach mal ein wenig langsamer werden darf. Draußen zeigt sich der März langsam von seiner freundlicheren Seite. Der Winter zieht sich Stück für Stück zurück. Und hier und da spürt man schon, dass der Frühling nicht mehr weit ist. Vielleicht scheint bei euch ja sogar ein wenig die Sonne ins Fenster. Vielleicht sitzt ihr gemütlich mit einer Tasse Kaffee da oder gönnt euch einfach einen ruhigen Moment nur für euch. Und genau dafür ist diese Stunde heute da. Von 15 bis 16 Uhr bin ich wieder im Förderradio für euch da. Mit Musik, mit Geschichten und mit ein paar leisen Gedanken, die vielleicht gut tun, wenn das Leben draußen mal wieder ein bisschen zu schnell geworden ist. Vielleicht hört ihr gerade einfach nur zu. Vielleicht denkt ihr an früher. Vielleicht braucht ihr heute einfach ein bisschen Wärme für Herz und Seele. Dann seid ihr hier genau richtig. Ich bin Opa Hardy und ich freue mich sehr, dass ihr heute mit dabei seid. Macht es euch gemütlich, lehnt euch ein wenig zurück und lasst uns diese Stunde einfach gemeinsam verbringen. Schön, dass ihr da seid. Ich beginne wie immer mit einem Gedicht, diesmal von Josef von Eichendorff. Es heißt Frühlingsnacht. Übern Gärten, durch die Lüfte, hört ich Wandervögel ziehen. Das bedeutet Frühlingsdüfte. Unten fängt's schon an zu blühen. Jauchzen möchte weinen. Ist mir doch, als könnt's nicht sein. Alte Wunder wieder scheinen mit dem Mondesglanz herein. Und der Mond, die Sterne sagen's, und in Träumen rauscht er ein. Und die Nachtigallen schlagen, sie ist deine, sie ist dein. Als nächstes folgt eine Geschichte, die heißt Frühling auf dem Land. Als Katinka aus dem Bus stieg, schloss sie erst einmal fest beide Augen und nahm einen tiefen Atemzug. Ja, so musste der Frühling riechen. Ein bisschen nach Sonne, ein bisschen nach Regen, ein bisschen nach Blüten und ein ganz klein wenig nach Pferdemist. Das war genau die richtige Mischung. Katinka liebte den Geruch auf dem Land. Und sie liebte die langen Wochenenden bei ihren Großeltern auf dem Hof. Na, junges Fräulein, hältst du einen Mittagsschläfchen? Das war die Stimme von Georg, der auf dem Hof half. Katinka kannte ihn schon lange und freute sich, ihn zu sehen. Hey, Georg, hat Opa dich geschickt? Nein, die Spatzen haben es von den Dächern gepfiffen. Katinka kommt! Katinka kommt, antwortete Georg und nahm Katinka den Rucksack und die Sporttasche ab. Blöd, Mann, Alter, Katinka lachte. Bei Georg durfte sie sich das erlauben. Sie neckten sich immer ein wenig gegenseitig. Und da stand keiner dem anderen was nach. Fast war es schon wie ein Wettkampf unter ihnen, wem die meisten Neckereien einfiel. Es gab aber keinen, der siegte oder verlor. »Bist du etwa zu Fuß hier?« fragte Katinka und schaute sich suchend um. Georg schüttelte den Kopf. »Aber nein, Fräulein Katinka, das würde ich mir niemals erlauben. Dann müsste ich sie ja tragen, und mir sind Taschen schon schwer genug«, meinte Georg. Balthasar steht in der Nebenstraße. »Jippie«, kreischte Katinka. Georg war mit Balthasar da, den lieben alten Radaubruder Balthasar. So hieß nämlich Opas Trecker. Und Katinka liebte ihn von Herzen, den Trecker und den Opa natürlich auch. »Nicht so laut, da fallen ja die Kirschblüten von den Bäumen vor Schreck.« Georg lachte schon wieder und zeigte auf den Bürgersteig, der über und über mit Kirschblüten bedeckt war. »War ich das etwa?« fragte Katinka betroffen und schaute zum Baum auf, der noch reichlich blühte und von dem noch eine Menge Kirschblüten aufs Pflaster segeln würden. Beruhigt bückte sie sich, nahm die Blüten mit beiden Händen und warf sie in die Luft. Es schneit, Kirschenblütenschnee«, rief sie und drehte sich im Kreis wie eine Ballerina. Dann entdeckte sie den Trecker, und wie von selbst fingen ihre kleinen Füße an zu flitzen, schneller und immer schneller. Als sie Balthasar erreicht hatte, drückte sie ihm einen dicken Schmatzer auf den Kotflügel. Schmatz! Georg wieherte beinahe vor Lachen. »Sie küsst den Trecker! Ich fasse es nicht«, rief er, und wären Leute auf der Straße gewesen, die wären stehen geblieben. Aber gerade war Mittagszeit, da waren alle zu Hause. So schien es jedenfalls. Georg verstaute das Gepäck, Katinka kletterte auf den Kindersitz und schon konnte es losgehen. Georg ließ den Trecker an, der machte ein mordsmäßiges Getöse, so dass man sein eigenes Wort nicht mehr verstehen konnte. Glücklicherweise auch nicht die Worte der Leute, die sich wohl in ihrer Mittagsruhe gestört fühlten und nun laut schimpfend, so sah es jedenfalls aus, in ihre Vorgärten geeilt waren. Balthasar gefiel das wohl sehr, denn vor Freude schickte er dicke, schwarze Wolken aus seinem Auspuff. Katinka fand das lustig, obwohl es ziemlich müffelte, und Georg gab noch mal ordentlich Gas. 10 Minuten später hatten sie den Hof von Katinkas Großeltern erreicht. Oma stand schon an der Pforte und winkte ihnen fröhlich zu. Und Opa kam auch zur Begrüßung aus der Delentür. Katinka formte mit beiden Händen einen Trichter und schrie, »Da bin ich!« Georg lachte. »Wir sind nicht zu überhören«, rief er und parkte den Trecker mitten auf dem Hof. Katinka sprang ab und rannte auf die Großeltern zu. Opa packte sie und wirbelte sie in die Runde, sodass ihr ganz schwindelig wurde. Dann bekam Oma einen dicken Schmatz und alle waren glücklich. »Hast du Hunger, Kind?« fragte Oma überflüssigerweise, denn Katinka hatte immer Hunger und besonders hier bei Oma und Opa schmeckte das Essen noch mal so gut. Ob das an der Landluft lag? Aber Oma, du weißt doch, dass wir mit dem Essen noch kurz warten müssen. Weiß schon wegen. Opa machte einen bedeutungsvollen Blick zur Scheune hin. Von Oma fing er sich allerdings einen Rüffel ein. »Ich bin nicht deine Oma«, tadelte sie Opa. »Mein Name ist immer noch Hildegard.« »Okay, Hildegard«,

die Katinkas Oma ist, sagte Opa und schlug die Hacken zusammen wie beim Militär. Das machte er ganz oft so. Deshalb wusste sogar Katinka, was das zu bedeuten hatte. Dann komm, Enkelkind Katinka, ordnete Opa an. Wir gehen in die Scheune. Katinka schaute von einem zum anderen und verstand gerade nicht, was hier eigentlich los war. Georg war auch keine gute Hilfe. Der grinste nur wie ein Honigkuchenpferd im Sommer. Opa ging vorweg. Dann kam Katinka, dann Oma Hildegard, danach Georg und zum Schluss schlich Toni, die Hauskatze, hinterher. Als sie im Gänsemarsch bei der Scheune angekommen waren, öffnete Opa einen Spalt breit die Tür und winkte Katinka zu sich. Versprich mir, dass du nicht schreien wirst. Vorher lasse ich dich nicht rein, sagte er und schaute Katinka streng an. Ich verspreche es, sagte Katinka feierlich und hob wie zum Schwur die Hand. Was dann kam, hatte Katinka in ihren kühnsten Träumen nicht zu hoffen gewagt. Vorsichtig betrat sie die Scheune. Vorsichtshalber hatte sie die Hand auf den Mund gelegt, falls jedoch ein Schrei entweichen sollte. Ihre Augen mussten sich zuerst an das Licht in der Scheune gewöhnen. Doch dann sah sie es. Da stand doch tatsächlich ein Pony in der alten Pferdebox, die seit vielen Jahren leer gestanden hatte. Früher, als Mama noch zu Hause gewohnt hatte, war es die Box von Mama Stute Ninette gewesen. Doch die war eines Tages im Pferdehimmel eingezogen, so hatte man Katinka es erzählt. Oh, sagte Katinka leise, und noch einmal, oh, Opa lachte, du darfst schon etwas sagen, nur schreien sollst du nicht. Tinka ist noch so schreckhaft, sie wohnt erst seit 3 Tagen bei uns. Oh, ein Mädchen, sagte Katinka andächtig, und dann war sie nicht mehr zu halten. Sie liebkoste das Pony, klopfte ihm den Hals, streichelte seine Nüstern und flüsterte ihm liebe Worte zu. Das war der Anfang einer großen Liebe, eine, an der es nichts zu rütteln gab. Katinka und Tinka wurden sofort die besten Freundinnen, und ihr könnt euch sicher vorstellen, dass es über die beiden jede Menge zu erzählen gibt. Stimmt, aber das sind neue Geschichten. Die nächste Geschichte heißt, wenn die Himmelsschlüssel läuten. Einmal noch möchte Anni die Schlüsselblumenwiese sehen. Sie ist alt, aber den Weg am Bach entlang durch das stille Waldtal will sie auch dieses Jahr gehen, langsam, mit 2 Stöcken. Das hat sie sich schon im Januar vorgenommen. Und jetzt, kurz vor Ostern, ist es die richtige Zeit. Erst wenn auf dieser Wiese die Himmelsschlüssel läuten, ist der Frühling da. Das hat ihr Vater immer gesagt. Und jedes Jahr haben sie den Frühling dort gesucht. Sie haben ihn auch immer gefunden. Anni lächelt. Ach, Vater, das ist so lange her, sagt sie leise. Und nun bin ich selbst alt.
wie schnell das gegangen ist. Wie ein Film sind die Jahre an ihr vorbeigezogen. Aber sie will nicht traurig sein. Sie erinnert sich an die Worte ihres Vaters. Genieße jeden Tag und erinnere dich an die guten Momente. Seine Worte geben ihr Kraft. Daran möchte sie sich halten. Und voller Dankbarkeit denkt sie an ihren Vater. Sie weiß, dass er sie auf ihrem Weg zu den Schlüsselblumen begleiten wird. Morgen. Heute will sie noch einmal ausruhen und Kräfte sammeln. Die Sonne hat den Raureif des Morgens inzwischen weggetaut und eine sanfte Wärme breitet sich aus. Zufrieden setzt sich Annie auf die Bank vor dem Haus und schließt die Augen. Wie wunderbar es sich anfühlt, die Sonne im Gesicht zu spüren. Und da sind sie alle für einen kurzen Moment. Die Eltern, der Bruder, sogar die Großmutter. Sie stehen vor ihr und die Sonne strahlt vom Himmel. Großmutter hält einen Weidenkorb. Flori, der kleine Schnauzer, schnuppert daran. Annie weiß noch genau, was damals in dem Korb lag. Ein Hefezopf, Butter, Brombeermarmelade und eine große Kanne Kaffee für einen kleinen Imbiss im Wald. So kostbare Erinnerungen sind das. Wie gut, dass sie nicht verloren gehen würden. Annie trägt sie in ihrem Herzen. Plötzlich hat sie eine Idee. Sie wird ihre Enkel einladen. Morgen wird sie mit ihnen zur Schlüsselblume gehen. Zur Schlüsselblumenwiese gehen. Mit einem Korb, einem Hefezopf, Butter, Brombeermarmelade und einer Kanne Kaffee. Sie sollen auch den Frühling finden, so wie sie damals mit ihrem Vater. Und später werden sie sich daran erinnern, irgendwann einmal im Frühling. Ja, als nächstes, liebe Freunde, lese ich euch Frühlingsankunft. Ein Gedicht von Hoffmann von Fallersleben. Grüner Schimmer spielet wieder drüben über Wies und Feld. Frohe Hoffnung senkt sich nieder auf die stumme, trübe Welt. Ja, nach langem Winterleiden kehrt der Frühling uns zurück, will die Welt in Freude kleiden, will uns bringen neues Glück. Seht ein Schmetterling als Bote, zieht einher in Frühlingstracht, meldet uns, dass alles Tote nun zum Leben auferwacht. Nur die Veilchen schüchtern wagen, aufzuschauen zum Sonnenschein. Ist es doch, als ob sie fragen, sollte es denn schon Frühling sein? Seht, wie sich die Lerchen schwingen in das blaue Himmelzelt, wie sie schwirren, wie sie singen über uns herab ins Feld. Alles Leid entflieht auf Erden vor des Frühlings Freud und Lust. Nun, so soll's auch Frühling werden, Frühling auch in unserer Brust. Ja, als nächstes folgt nun auch schon wieder das Märchen. Diesmal ist es Brüderchen und Schwesterchen. Brüderchen nahm sein Schwesterchen an der Hand und sprach: Seit die Mutter tot ist,
haben wir keine gute Stunde mehr. Die Stiefmutter schlägt uns alle Tage, und wenn wir zu ihr kommen, stößt sie uns mit den Füßen fort. Die harten Brotkrusten, die übrig bleiben, sind unsere Speise, und dem Hündlein unter dem Tisch geht es besser. Dem wirft sie doch manchmal einen guten Bissen zu. Dass Gott erbarm, wenn das unsere Mutter wüsste. Komm, wir wollen miteinander in die weite Welt gehen. Sie gingen den ganzen Tag über Wiesen, Felder und Steine. Und wenn es regnete, sprach das Schwesterchen, Gott und unsere Herzen, die weinen zusammen. Abends kamen sie an einen großen Wald und waren so müde von Jammer, Hunger und dem langen Weg, dass sie sich in einen hohlen Baum setzten und einschliefen. Am andern Morgen, als sie aufwachten, stand die Sonne schon hoch am Himmel und schien heiß in den Baum hinein. Da sprach das Brüderchen, »Schwesterchen, mich dürstet, wenn ich ein Brünnlein wüsste, ich ging und tränk einmal. Ich mein, ich hört eins rauschen.« Brüderchen stand auf, nahm Schwesterchen an der Hand und sie wollten das Brünnlein suchen. Die böse Stiefmutter aber war eine Hexe und hatte wohl gesehen, wie die beiden Kinder fortgegangen waren, war ihnen nachgeschlichen, heimlich, wie die Hexen schleichen, und hatte alle Brunnen im Walde verwünscht. Als sie nun ein Brünnlein fanden, das so glitzerig über die Steine sprang, wollte das Brüderchen daraus trinken. Aber das Schwesterchen hörte, wie es im Rauschen sprach. Wer aus mir trinkt, wird ein Tiger. Wer aus mir trinkt, wird ein Tiger. Da rief das Schwesterchen, ich bitte dich, Brüderchen, trink nicht, sonst wirst du ein wildes Tier und zerreißest mich. Das Brüderchen trank nicht, ob es gleich so großen Durst hatte, und sprach, ich will warten bis zur nächsten Quelle. Als sie zum zweiten Brünnlein kamen, hörte das Schwesterchen, wie auch dieses sprach. Wer aus mir trinkt, wird ein Wolf. Wer aus mir trinkt, wird ein Wolf. Da rief das Schwesterchen, Brüderchen, ich bitte dich, trink nicht, sonst wirst du ein Wolf und frisst mich. Das Brüderchen trank nicht und sprach, ich will warten, bis wir zur nächsten Quelle kommen. Aber dann muss ich trinken. Du magst sagen, was du willst. Mein Durst ist gar zu groß. Und als sie zum dritten Brünnlein kamen, hörte das Schwesterlein, wie es im Rauschen sprach. Wer aus mir trinkt, wird ein Reh. Wer aus mir trinkt, wird ein Reh. Das Schwesterchen sprach, ach Brüderchen, ich bitte dich, trink nicht, sonst wirst du ein Reh und läufst mir fort. Aber das Brüderchen hatte sich gleich beim Brünnlein niedergekniet, hinabgebeugt und von dem Wasser getrunken, und wie die ersten Tropfen auf seine Lippen gekommen waren, da ward es zu einem Rehkäppchen. Nun weinte das Schwesterchen über das arme, verwünschte Brüderchen, und das Rehchen weinte auch und saß so traurig neben ihm. Da sprach das Mädchen endlich, »Sei still, liebes Rehchen, ich will dich ja nimmermehr verlassen.« Dann band es sein goldenes Strumpfband ab und tat es dem Rehchen um den Hals.
und rupfte Binsen und flocht ein weiches Seil daraus. Daran band es das Tierchen und führte es weiter und ging immer weiter tiefer in den Wald hinein. Und als sie lange, lange gegangen waren, kamen sie endlich an ein kleines Häuschen. Und das Mädchen schaute hinein, und weil es leer war, dachte es, hier können wir bleiben und wohnen. Da suchte es dem Riechen Laub und Moos zu einem weichen Lager. Und jeden Morgen ging es aus und sammelte sich Wurzeln, Beeren und Nüsse, und für das Riechen brachte es zartes Gras mit, das fraß es ihm aus der Hand, war vergnügt und spielte vor ihm herum. Abends, wenn Schwesterchen müde war, legte es seinen Kopf auf den Rücken des Rehkälbchens. Das war sein Kissen, darauf es sanft einschlief. Und hätte das Brüderchen nur seine menschliche Gestalt gehabt, es wäre ein herrliches Leben gewesen. Das dauerte eine Zeit lang, dass sie so allein in der Wildnis waren. Es trug sich aber zu, dass der König des Landes eine große Jagd in dem Wald hielt. Da schallte das Hörnerblasen, Hundegebell und das lustige Geschrei der Jäger durch die Bäume, und das Rehlein hörte es und wäre gar zu gerne da gewesen. »Ach«, sprach es zu dem Schwesterlein, »lass mich hinaus auf die Jagd, ich kann's nicht mehr länger aushalten«, und bat so lange, bis es einwilligte. Aber sprach es zu ihm, »komm mir ja abends wieder, vor den wilden Jägern schließ ich mein Türlein, und damit ich dich kenne, so klopf und sprich, mein Schwesterlein, lass mich herein, und wenn du nicht so sprichst, so schließ ich mein Türlein nicht auf.« Nun sprang das Rehchen hinaus und war ihm so wohl und war so lustig in freier Luft. Der König und seine Jäger sahen das schöne Tier und setzten ihm nach, aber sie konnten es nicht einholen. Und wenn sie meinten, dass sie es gewiss hätten, da sprang es über das Gebüsch hinweg und war verschwunden. Als es dunkel ward, lief es zu dem Häuschen, klopfte und sprach, »Mein Schwesterlein, lass mich rein!« Da ward ihm die kleine Tür aufgetan, es sprang hinein und ruhte sich die ganze Nacht auf seinem weichen Lager aus. Am andern Morgen ging die Jagd von Neuem an, und als das Rehlein wieder das Hifthorn hörte und das Ho-Ho der Jäger, da hatte es keine Ruhe und sprach, »Schwesterchen, mach mir auf, ich muss hinaus!« Das Schwesterchen öffnete ihm die Türe und sprach, »Aber zu Abend musst du wieder da sein und dein Sprüchlein sagen.« Als der König und seine Jäger das Rehlein mit dem goldenen Halsband wieder sahen, jagten sie ihm alle nach, aber es war ihnen zu schnell und zu behend. Das währte den ganzen Tag. Endlich aber hatten es die Jäger abends umzingelt und einer verwundete es ein wenig am Fuß, so dass es hinken musste und langsam fortlief. Da schlich ihm ein Jäger nach bis zu dem Häuschen und hörte, wie es rief, »Mein Schwesterlein, lass mich herein!« und sah, dass die Tür ihm aufgetan und alsbald wieder geschlossen ward. Der Jäger behielt das alles wohl im Sinn, ging zum König und erzählte ihm, was er gesehen und gehört hatte. Da sprach der König, »Morgen soll noch einmal gejagt werden.
Das Schwesterchen aber erschrak.

gewaltig, als sie sah, dass sein Rehkäppchen verwundet war. Es wusch ihm das Blut ab, legte Kräuter auf und sprach: »Geh auf dein Lager, lieb Rehchen, dass du wieder heil wirst.« Die Wunde aber war so gering, dass das Rehchen am Morgen nichts mehr davon spürte. Und als es die Jagdlust wieder draußen hörte, sprach es: »Ich kann's nicht aushalten, ich muss dabei sein. So bald soll mich keiner kriegen.« Das Schwesterchen weinte und sprach: »Nun werden sie dich töten, und ich bin hier alleine im Wald und bin verlassen von aller Welt. Ich lass dich nicht hinaus. So sterb ich dir hier vor Betrübnis«, antwortete das Rehchen. »Wenn ich das Hifthorn höre, so mein ich, ich müsst aus den Schuhen springen.« Da konnte das Schwesterchen nicht anders und schloss ihm mit schweren Herzen die Tür auf. Und das Rehchen sprang gesund und fröhlich in den Wald. Als es der König erblickte, sprach er zu seinen Jägern: »Nun jagt ihm nach den ganzen Tag bis in die Nacht, aber dass ihm keiner etwas zuleide tut.« Sobald die Sonne untergegangen war, sprach der König zum Jäger: »Nun komm und zeige mir das Waldhäuschen.« Und als er vor dem Türlein war, klopfte er an und rief: »Lieb Schwesterchen, Schwesterlein, lass mich herein.« Da ging die Tür auf und der König trat herein. Und da stand ein Mädchen, das war so schön, wie er noch keins gesehen hatte. Das Mädchen erschrak, als es sah, dass es nicht sein Rehlein, sondern ein Mann hereinkam, der eine goldene Krone auf dem Haupte hatte. Aber der König sah es freundlich an, reichte ihm die Hand und sprach: »Willst du mit mir gehen auf mein Schloss und meine liebe Frau sein?« »Ach ja«, antwortete das Mädchen, »aber das Rehchen muss auch mit, das verlasse ich nicht.« Sprach der König: »Es soll bei dir bleiben, solange du lebst, und soll ihm an nichts fehlen.« Indem kam es hereingesprungen, da band es das Schwesterlein wieder an das Binsenseil, nahm es selbst in die Hand und ging mit ihm aus dem Waldhäuschen fort. Der König nahm das schöne Mädchen auf sein Pferd und führte es in sein Schloss, wo die Hochzeit mit großer Pracht gefeiert wurde, und war es nun die Frau Königin, und lebten sie lange vergnügt zusammen. Das Rehlein ward gehegt und gepflegt und sprang in den Schlossgarten herum. Die böse Stiefmutter aber, um deretwillen die Kinder in die Welt hineingegangen waren, die meinten nicht anders, als Schwesterlein wäre von den wilden Tieren im Walde zerrissen worden und Brüderlein als sein Rehkalb von den Jägern totgeschossen. Als sie nun hörte, dass sie so glücklich waren und es ihnen so wohl ging, da wurde Neid und Missgunst in ihrem Herzen rege und ließen ihr keine Ruhe, und sie hatte keinen anderen Gedanken, als wie sie die beiden doch noch ins Unglück bringen konnte. Ihre rechte Tochter, die hässlich war wie die Nacht und nur ein Auge hatte, die machte ihr Vorwürfe und sprach: »Eine Königin zu werden, das Glück hätte mir gebührt.« »Sei nur still«, sagte die Alte und sprach sie zufrieden: »Wenn Zeit ist, will ich schon bei der Hand sein.« Als nun die Zeit herangerückt war und die Königin ein schönes Knäblein zur Welt gebracht hatte und der König gerade auf der Jagd war, nahm die alte Hexe die Gestalt der Kammerfrau an

tollen Feuer angemacht, das die schöne Königin bald ersticken musste. Als das vollbracht war, nahm die Alte ihre Tochter, setzte ihr eine Haube auf und legte sie ins Bett an der Königin Stelle. Sie gab ihr auch die Gestalt und das Ansehen der Königin. Nur das verlorene Auge konnte sie ihr nicht wiedergeben. Damit es aber der König nicht merkte, musste sie sich auf die Seite legen, wo sie kein Auge hatte. Am Abend, als er heimkam und hörte, dass ihm ein Söhnlein geboren war, freute er sich herzlich und wollte ans Bett seiner lieben Frau gehen und sehen, was sie machte. Da rief die Alte geschwind: »Beileibe, lass die Vorhänge zu! Die Königin darf noch nicht ins Licht sehen und muss Ruhe haben.« Der König ging zurück und wusste nicht, dass eine falsche Königin im Bette lag. Als es aber Mitternacht war und alles schlief, da sah die Kinderfrau, die in der Kinderstube neben der Wiege saß und alleine noch wachte, wie die Türe aufging und die rechte Königin hereintrat. Sie nahm das Kind aus der Wiege, legte es in ihren Arm und gab ihm zu trinken. Dann schüttelte sie ihm sein Kistchen, legte es wieder hinein und deckte es mit dem Deckbettchen zu. Sie vergaß aber auch das Riechen nicht, ging in die Ecke, wo es lag, und streichelte ihm über den Rücken. Darauf ging sie stillschweigend wieder zur Tür hinaus. Und die Kinderfrau fragte am anderen Morgen die Wächter, ob jemand während der Nacht ins Schloss gegangen wäre. Aber sie antworteten: »Nein, wir haben niemand gesehen.« So kamen sie viele Nächte und sprach niemals ein Wort dabei. Die Kinderfrau sah sie immer, aber sie getraute sich nicht, jemand etwas davon zu sagen. Als nun so eine Zeit verflossen war, da hob die Königin in der Nacht an zu reden und sprach: »Was macht mein Kind? Was macht mein Reh? Nun komme ich noch zweimal und dann nimmermehr.« Die Kinderfrau antwortete ihr nicht, aber als sie wieder verschwunden war, ging sie zum König und erzählte ihm alles. Sprach der König: »Ach Gott, was ist das? Ich will in der nächsten Nacht bei dem Kinde wachen.« Abends ging er in die Kinderstube, aber um Mitternacht erschien die Königin wieder und sprach: »Was macht mein Kind? Was macht mein Reh? Nun komme ich noch einmal und dann nimmermehr.« Und pflegte dann des Kindes, wie sie gewöhnlich tat, ehe sie verschwand. Der König getraute sich nicht, sie anzureden, aber er wachte auch in der folgenden Nacht. Sie sprach abermals: »Was macht mein Kind? Was macht mein Reh? Nun komme ich noch diesmal und dann nimmermehr.« Da konnte sich der König nicht zurückhalten, sprang zu ihr und sprach: »Du kannst niemand anders sein als meine liebe Frau.« Da antwortete sie: »Ja, ich bin deine liebe Frau«, und hatte in dem Augenblick durch Gottes Gnade das Leben wieder erhalten, war frisch, rot und gesund. Darauf erzählte sie dem König den Frevel, den die böse Hexe und ihre Tochter an ihr verübt hatten. Der König ließ beide vor Gericht führen, und es ward ihnen das Todesurteil gesprochen. Weil sie, wie sie gerichtet waren, verwandelte sich das Rehkälbchen

und erhielt seine menschliche Gestalt wieder. Brüderchen und Schwesterchen aber lebten glücklich zusammen bis an ihr Ende. Märchen der Gebrüder Grimm. Ja, meine lieben Freunde vom Förderradio, jetzt beginne ich mit dem Frühlingslied »Jetzt fängt das schöne Frühjahr an«. Das Stück fängt in fröhlicher Weise die Stimmung des Wiedererwachens der Natur auf. In poetischem Stil werden das Aufblühen der Blumen und Bäume sowie der lebendige Vogelgesang beschrieben.

Nun fängt das schöne Frühjahr an und alles fängt zu blühen an auf grüner Heid und überall. Es blühen Blumen auf dem Feld, sie blühen weiß, blau, rot und gelb. Es gibt nichts Schöneres auf der Welt.

Ja, zum Schluss spiele ich euch noch einmal ein Liedchen, und zwar heißt es: Komm lieber Mai und mache.

Nachtigallen und schöne Kuckucksmäd. Ja, meine lieben Zuhörerinnen und Zuhörer, nun geht unsere gemeinsame Stunde langsam schon wieder dem Ende zu. Und ich hoffe sehr, dass euch heute ein kleines bisschen Wärme, Ruhe und vielleicht auch ein paar schöne Gedanken ich mit auf den Weg geben durfte. Gerade an so einem Sonntagnachmittag tut es manchmal gut, einfach ein wenig zusammenzurücken, zuzuhören und für einen Augenblick alles andere draußen zu lassen. Vielleicht war ja heute auch ein Lied dabei, das euch berührt hat. Vielleicht eine Geschichte, die euch an früher erinnert hat. Oder vielleicht war es einfach nur dieses Gefühl, nicht ganz allein zu sein in dieser Stunde. Und wenn das so war, dann freut mich das von Herzen. Ich danke euch sehr, dass ihr mir heute wieder eure Zeit geschenkt habt. Es ist für mich immer etwas ganz Besonderes, wenn wir diese Stunde miteinander verbringen dürfen. Und wenn ihr diese Sendung noch einmal hören möchtet, dann habt ihr dazu Gelegenheit bei der Wiederholung am Mittwoch, den 18. März von 16 bis 17 Uhr im Förderradio. Bis dahin wünsche ich euch eine gute Zeit, einen stillen, freundlichen Abend und viele kleine Momente, die das Herz ein wenig heller machen. Passt gut auf euch auf und bleibt behütet. Euer Opa Hardy.

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2: Hallo und herzlich willkommen hier am Mittwochnachmittag. Mein Name ist Bernd. Ich begrüße euch recht herzlich zu meiner Sendung. Ja, in den letzten Tagen haben wir so ein kleines Problem gehabt. Die Freitagssendung wurde immer wieder ausgestrahlt. Es tut uns leid, es war ein technisches Problem. Aber heute endlich wieder eine neue aktuelle Sendung hier für euch präsentiert beim Förderradio. Genau. So, musikalisch habe ich wieder so einiges vorbereitet. 80er, 90er und das Beste von heute starten wollen wir jetzt mit Dante Thomas und dem Titel Miss California. Und ich wünsche euch jetzt viel Spaß in dieser Stunde.

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0: So, und das war Andy mit dem Titel Two Times und willkommen zu der neuen Single von Lyric Dream Girl 25. Ein Song, der mir gleich ans Herz gewachsen ist. Ein schöner Text, der ja viel Bedeutung auch in meinem Leben findet. Für euch jetzt Lyric Dream Girl 25 mit dem Titel Du bist meine große Liebe.
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Ja, das waren Walk the Moon mit Shut Up and Dance und wir kommen jetzt zum Wetter. Genau. Heute über Tag war es ja nicht sonderlich schön. Wir hatten zwar Sonnenschein, aber wir hatten auch Regen, wir hatten Gewitter und wir haben auch Wind gehabt. Ne, so ein bisschen Wind kann zwar nicht schaden, aber Sonne und hohe Temperaturen sind mir persönlich lieber. Zum Abend hin kühlt es nochmal bis auf 8 Grad ab und morgen am Donnerstag ziehen auch wieder Schauer durch. Nachmittags sind einzelne Gewitter möglich, die Temperaturen erreichen Höchstwerte um die 16 Grad und der Wind weht mäßig aus westlicher Richtung. Ja, morgen startet auch Between the Seas, Techno Festival in Kropp. Ja, besseres Wetter hätten die jetzt da auch verdient. Und wenn ich mir so die Prognose zum Wochenende ansehe, also schade. So, wir kommen zur neuen Single von den Feschbänklern und der Titel heißt Highlight Mensch.

das waren Kölscha Candela mit dem Titel Wildes Ding und ich bin auch so ein wildes Ding und gehe jetzt in den Feierabend. Wir spielen jetzt gleich den letzten Titel, aber vorher möchte ich mich nochmal bedanken fürs Einschalten und Zuhören und ich würde mich natürlich freuen, euch morgen hier wieder um 17 Uhr, genau, begrüßen zu dürfen. So soll das sein. Den letzten Titel, den ich jetzt spielen möchte, ist von den White Stripes und nennt sich Seven Nation Army und damit verabschiede ich mich jetzt. Euch noch einen schönen Abend, bis morgen, euer Bernd. Mhm.

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1: Hallo und herzlich willkommen hier am Mittwochnachmittag.

Mein Name ist Bernd, ich begrüße euch recht herzlich zu meiner Sendung. Ja, in den letzten Tagen haben wir so ein kleines Problem gehabt. Die Freitagssendung wurde immer wieder ausgestrahlt. Es tut uns leid, es war ein technisches Problem. Aber heute endlich wieder eine neue, aktuelle Sendung hier für euch präsentiert beim Förderradio. Genau. So, musikalisch habe ich wieder so einiges vorbereitet. 80er, 90er und das Beste von heute starten wollen wir jetzt mit Dante Thomas und dem Titel Miss California. Und ich wünsche euch jetzt viel Spaß in dieser Stunde.

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0: So, und das war Andy mit dem Titel Two Times und wir kommen zu der neuen Single von Lyric Dream Girl 25. Ein Song, der mir gleich ans Herz gewachsen ist. Ein schöner Text, der ja viel Bedeutung auch in meinem Leben findet. Für euch jetzt Lyric Dream Girl 25 mit dem Titel Du bist meine große Liebe.
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Ja, das waren Walk the Moon mit Shut Up and Dance und wir kommen jetzt zum Wetter. Genau. Heute bei Tag war es ja nicht sonderlich schön. Wir hatten zwar Sonnenschein, aber wir hatten auch Regen, wir hatten Gewitter und wir haben auch Wind gehabt. Ne? So ein bisschen Wind kann zwar nicht schaden, aber Sonne und hohe Temperaturen sind mir persönlich lieber. Zum Abend hin kühlt es nochmal bis auf 8 Grad ab und morgen am Donnerstag ziehen auch wieder Schauer durch. Nachmittags sind einzelne Gewitter möglich, die Temperaturen erreichen Höchstwerte um die 16 Grad und der Wind weht mäßig aus westlicher Richtung. Ja, morgen startet auch Between the Seas, Techno-Festival in Kropp. Ja, besseres Wetter hätten die jetzt da auch verdient. Und wenn ich mir so die Prognose zum Wochenende ansehe, also schade. So, wir kommen zur neuen Single von den Feschbänklern und der Titel heißt Highlight Mensch.

das waren Kölsche Candela mit dem Titel Wildes Ding und ich bin auch so ein wildes Ding und gehe jetzt in den Feierabend. Wir spielen jetzt gleich den letzten Titel, aber vorher möchte ich mich nochmal bedanken fürs Einschalten und Zuhören und ich würde mich natürlich freuen, euch morgen hier wieder um 17 Uhr, genau, begrüßen zu dürfen. So soll das sein. Den letzten Titel, den ich jetzt spielen möchte, ist von den White Stripes und nennt sich Seven Nation Army und damit verabschiede ich mich jetzt. Euch noch einen schönen Abend, bis morgen, euer Bernd.

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